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1: Madeira ist ein wahres Paradies für alle, die Natur, mildes Klima und spektakuläre Landschaften lieben. Die portugiesische Insel im Atlantik wird oft als Insel des ewigen Frühlings bezeichnet, da hier das ganze Jahr über angenehme Temperaturen herrschen. Besonders beeindruckend ist die üppige Vegetation. Exotische Blumen, Lorbeerwälder und Weinterrassen prägen das Bild und machen jede Wanderung zu einem einzigartigen Erlebnis. Ein Highlight sind die berühmten Levadas, alte Bewässerungskanäle, entlang derer sich traumhafte Wanderwege durch Berge, Täler und dichte Wälder ziehen. Wer spektakuläre Aussichten sucht, wird auf dieser Insel mit einer der höchsten Steilklippen Europas auf jeden Fall fündig. Auch die Küste bietet viel Abwechslung. Natürliche Meeresschwimmbecken in Porto Moniz, kleine Badebuchten und charmante Fischerdörfer wie Camara de Lobos laden zum Entspannen ein. Neben Natur und Wandern überzeugt Madeira auch kulinarisch. Frischer Fisch, exotische Früchte und der berühmte Madeira-Wein gehören unbedingt dazu. Funchal, die Hauptstadt, bietet eine Mischung aus historischer Altstadt, lebhaften Märkten und modernen Cafés. Ein Ausflug mit der Seilbahn nach Monte und die rasante Fahrt mit den traditionellen Korbschlitten sind unvergessliche Erlebnisse. Madeira ist damit perfekt für Reisende, die Natur, Kultur und Genuss verbinden möchten und das fernab vom Massentourismus. Wer einmal hier war, versteht sofort, warum die Insel zu den schönsten Reisezielen Europas zählt. Der perfekte Reisezeitraum von Madeira umfasst die Monate April bis Oktober, wenn mildes bis warmes Wetter mit wenig Regen und vielen Sonnenstunden herrscht. In dieser Zeit liegen die Temperaturen bei 21 bis 26 Grad. Ideal für Strandurlaub, Wandern oder Sightseeing. Die Insel ist ganzjährig mild, doch November bis März bringen mehr Niederschläge den notwendigen Regen auf die Insel.
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1: Sardinien ist ein traumhaftes Reiseziel, das für nahezu jeden Urlaubstyp etwas zu bieten hat. Die italienische Mittelmeerinsel begeistert mit einer Kombination aus atemberaubender Natur, kristallklarem Wasser, reicher Kultur und kulinarischen Genüssen. Die Küsten Sardiniens gehören zu den schönsten Europas. Weiße Sandstrände, versteckte Buchten und türkisfarbenes Meer prägen das Bild. Besonders die Costa Smeralda im Nordosten ist weltberühmt. Doch auch weniger bekannte Strände wie Cala Luna bieten Postkartenidylle und Ruhe abseits der großen Touristenströme. Wassersportler kommen hier ebenso auf ihre Kosten wie Sonnenanbeter und Naturliebhaber. Abseits der Küsten lockt das Inselinnere mit wilden Bergen, tiefen Schluchten und ursprünglichen Dörfern. Wanderfreunde finden hier spannende Routen, etwa durch den Cennacentu-Nationalpark oder die spektakuläre Gorupu-Schlucht. Zudem bietet Sardinien eine faszinierende Geschichte von den geheimnisvollen Nuragen, prähistorischen Steintürmen bis hin zu charmanten Altstädten wie Cagliari oder Alghero, in denen italienisches Flair und historische Architektur verschmelzen. Der perfekte Reisezeitraum für Sardinien liegt zwischen Mai und Oktober. Mit Mai, Juni und September als idealen Monaten für angenehmes Wetter, warmes Meer und weniger Touristenmassen. In dieser Zeit herrschen Temperaturen von 24 bis 30 Grad, über 7 Sonnenstunden täglich und Wassertemperaturen ab 18 bis 24 Grad. Ob Badeurlaub, Aktivferien oder kulturelle Entdeckungstour, Sardinien bietet all das und noch viel mehr und ist damit ein ideales Ziel für unvergessliche Reisen.
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1: Wie spart man bei der Urlaubsplanung am effektivsten? Klar, wenn man die Möglichkeiten hat, sind Reisen außerhalb der Hauptsaison mit am günstigsten. Auch bei Flügen unter der Woche kann man einiges an Geld sparen. Frühbucher- und Last-Minute-Angebote kann man vergleichen und wenn man Glück hat, hier zuschlagen. Generell, wenn man sich für ein gewisses Hotel entschieden hat oder eines im Blick hat, kann man verschiedene Portale nutzen und dort eben auch Preisvergleiche vornehmen. Man kann Preisalarm aktivieren, man kann Newsletter abonnieren. Und es gibt bei einer Buchung auch gewisse Buchungsportale, wo man ein gewisses Cashback oder Bonusprogramm vorfindet. Wenn man auf etwas Komfort verzichten kann, dann sind natürlich Ferienwohnungen und Hostels günstiger als manche Hotels. Langzeitbuchungen und Gruppenrabatte kann man gegebenenfalls nutzen. Wenn man dann dort vor Ort am Reiseziel ist, sind öffentliche Verkehrsmittel günstiger als Taxis oder Mietwagen. Hier lohnt es sich natürlich, wenn man sich vorher informiert, genauso wie bei Rabattkarten für Bahn und Busse. Bei Mitfahrgelegenheiten sollte man sicherlich etwas auf das Land aufpassen, zwecks der Sicherheit dort vor Ort. Reiseversicherungen werden bei jeder Buchung angeboten, allerdings sollte man sich hier gut überlegen, braucht man es, hat man bereits vielleicht schon eine, ist es in diesem Fall vielleicht eher überflüssig. Wenn man dann vor Ort etwas bezahlen möchte, dann sollte man auf Währungs- und Kreditkartengebühren achten. Informiert euch einfach nochmal vorher, wenn ihr bereits eine Kreditkarte habt, ob dort gegebenenfalls Gebühren für Geldabhebungen oder eben Bezahlungen vor Ort anfallen.
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1: Sardinien ist ein traumhaftes Reiseziel, das für nahezu jeden Urlaubstyp etwas zu bieten hat. Die italienische Mittelmeerinsel begeistert mit einer Kombination aus atemberaubender Natur, kristallklarem Wasser, reicher Kultur und kulinarischen Genüssen. Die Küsten Sardiniens gehören zu den schönsten Europas. Weiße Sandstrände, versteckte Buchten und türkisfarbenes Meer prägen das Bild. Besonders die Costa Smeralda im Nordosten ist weltberühmt. Doch auch weniger bekannte Strände wie Cala Luna bieten Postkartenidylle und Ruhe abseits der großen Touristenströme. Wassersportler kommen hier ebenso auf ihre Kosten wie Sonnenanbeter und Naturliebhaber. Abseits der Küsten lockt das Inselinnere mit wilden Bergen, tiefen Schluchten und ursprünglichen Dörfern. Wanderfreunde finden hier spannende Routen, etwa durch den Cennacentu-Nationalpark oder die spektakuläre Gorupu-Schlucht. Zudem bietet Sardinien eine faszinierende Geschichte von den geheimnisvollen Nuragen, prähistorischen Steintürmen bis hin zu charmanten Altstädten wie Cagliari oder Alghero, in denen italienisches Flair und historische Architektur verschmelzen. Der perfekte Reisezeitraum für Sardinien liegt zwischen Mai und Oktober. Mit Mai, Juni und September als idealen Monaten für angenehmes Wetter, warmes Meer und weniger Touristenmassen. In dieser Zeit herrschen Temperaturen von 24 bis 30 Grad, über 7 Sonnenstunden täglich und Wassertemperaturen ab 18 bis 24 Grad. Ob Badeurlaub, Aktivferien oder kulturelle Entdeckungstour, Sardinien bietet all das und noch viel mehr und ist damit ein ideales Ziel für unvergessliche Reisen.
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1: Wie spart man bei der Urlaubsplanung am effektivsten? Klar, wenn man die Möglichkeiten hat, sind Reisen außerhalb der Hauptsaison mit am günstigsten. Auch bei Flügen unter der Woche kann man einiges an Geld sparen. Frühbucher- und Last-Minute-Angebote kann man vergleichen und wenn man Glück hat, hier zuschlagen. Generell, wenn man sich für ein gewisses Hotel entschieden hat oder eines im Blick hat, kann man verschiedene Portale nutzen und dort eben auch Preisvergleiche vornehmen. Man kann Preisalarm aktivieren, man kann Newsletter abonnieren. Und es gibt bei einer Buchung auch gewisse Buchungsportale, wo man ein gewisses Cashback oder Bonusprogramm vorfindet. Wenn man auf etwas Komfort verzichten kann, dann sind natürlich Ferienwohnungen und Hostels günstiger als manche Hotels. Langzeitbuchungen und Gruppenrabatte kann man gegebenenfalls nutzen. Wenn man dann dort vor Ort am Reiseziel ist, sind öffentliche Verkehrsmittel günstiger als Taxis oder Mietwagen. Hier lohnt es sich natürlich, wenn man sich vorher informiert, genauso wie bei Rabattkarten für Bahn und Busse. Bei Mitfahrgelegenheiten sollte man sicherlich etwas auf das Land aufpassen, zwecks der Sicherheit dort vor Ort. Reiseversicherungen werden bei jeder Buchung angeboten, allerdings sollte man sich hier gut überlegen, braucht man es, hat man bereits vielleicht schon eine, ist es in diesem Fall vielleicht eher überflüssig. Wenn man dann vor Ort etwas bezahlen möchte, dann sollte man auf Währungs- und Kreditkartengebühren achten. Informiert euch einfach nochmal vorher, wenn ihr bereits eine Kreditkarte habt, ob dort gegebenenfalls Gebühren für Geldabhebungen oder eben Bezahlungen vor Ort anfallen.
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1: Welche Reiseziele gelten in diesem Jahr als Geheimtipp? In der albanischen Riviera finden Urlauber traumhafte Strände, türkisfarbenes Wasser und charmante Küstenorte. Dort ist es weniger touristisch als in Griechenland und daher gibt es noch recht günstige Preise. Ebenfalls deutlich preiswerter im Vergleich zu Österreich und der Schweiz sind die slowenischen Alpen. Perfekt für Outdoor-Fans, Wandern, Radfahren und Skifahren in einer intakten Natur. Viele Seen und Täler sind auch dort echte Naturjuwelen. In Asturien in Spanien befinden sich eine wilde Atlantikküste, grüne Landschaften und idyllische Fischerdörfer. Ideal für alle, die Spanien ohne Massentourismus erleben wollen. Auch die Kapverden, einer Inselgruppe im Atlantik mit stabilen Temperaturen, schwarzen und weißen Sandstränden, sind ideal für entspannte Auszeiten und Wassersport ohne riesige Touristenzahlen. Kirgisistan fasziniert mit unberührter Berglandschaft im Tien Shan Gebirge, Nomadenkultur und Trekkingrouten wie um den Songkul-See. Usbekistan lockt mit interessanten Städten wie Samarkand und Bukhara. Dank neuer Hochgeschwindigkeitszüge und einfachem E-Visa ist das Land zugänglicher als je zuvor. Die Azoren in Portugal werden als Hawaii Europas gefeiert, mit verschiedenen vulkanischen Kratern und interessanten heißen Quellen. Und Ruhe und Erholung finden Urlauber auch auf der Insel Vis in Kroatien. Diese bleibt autofrei und bietet viele neue Rad- und Wanderwege.
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3: Die Frau, die Hollywood küsst und verklagt. Wir reden heute über Scarlett Johansson. Schnappt euch einen Kaffee oder ein anderes Getränk eurer Wahl und dann legen wir los. Herzlich willkommen bei Stream Café. Hallo Marc, hallo liebe Zuhörenden da draußen. Schön, dass ihr wieder dabei seid. Bei
2: Hallo
3: unserem
2: Jörg.
3: Neuen Starlight.
2: Genau, 18, ja, schon, war eine spontane Idee, aber finde ich gut, dass sie so gut gehört wird, dass die Leute es annehmen.
3: Ja.
2: Unser letzter Anthony Hopkins ist sehr viel gehört worden, schön.
3: Es hält sich, es wird größer.
2: Es gibt
3: wir
2: Fans, ja.
3: Wir bekommen auch immer wieder mal Anfragen mit Schauspielnamen, die wir gerne mal umsetzen sollen. Ja, da sind wir dran. Ja, starten wir mal mit unserer Scarlett Johansson. Sie ist ja bekannt als Black Widow, sie ist Indie-Muse, sie ist Oscar-Nominierte und sie ist Marvel-Milliardenmaschine. Und sie ist eine der wenigen Schauspielerinnen, die es geschafft hat, gleichzeitig Kunstkino, Blockbuster und Studiobosse ins Schwitzen zu bringen. Heute geht es um Scarlett Johansson. Talent, Temperament und ein ziemlich gutes Gespür für Machtverhältnisse. Ja, bevor sie damals Disney verklagt hat und Thanos vermöbelt hat, war sie einfach nur ein kleines, ehrgeiziges Mädchen aus New York.
2: Ja, jeder hat sie geliebt. Disney liebt sie nicht mehr ganz so. Wobei, sie haben sie ja wieder zurückgeholt. Sie ist ja irgendwie auch als Produzentin, taucht sie mal auf, ne? Aber die Rolle der Black Widow wird es nicht mehr geben.
3: Früher hat man ja immer so schön gesagt, Zeit heilt alle Wunden. Heute könnte man ja sagen, Geld heilt alle Wunden. Also,
2: ja.
3: Zumindest die, wenn es um ein gekränktes Ego geht.
2: Ist
3: ja
2: zumindest ein großes Pflaster.
3: Genau.
2: Könnte man mal sagen, ja. Ja, sie hat ja schon einen nordischen Namen, ne? Scarlett Ingrid Johansson, also der zweite Vorname, deutet nochmal mehr so auf dieses Nordische hin. Sie wurde am 22. November 84 in New York City geboren, also ganz weit weg vom Norden eigentlich. Ihre Eltern wählten für sie den Vornamen Scarlett nach Scarlett O'Hara aus dem Roman Vom Winde verweht. Der eine oder andere kennt es vielleicht, gab es auch mal als Serie. Ich weiß gar nicht, wie die Serie dann hieß. Komme ich leider nicht drauf.
3: Es gab, glaube ich, eine Serie, die hieß Scarlett. Es gab vorher den Film Vom Winde verweht.
2: Genau, ja, ja.
3: Und Scarlett, glaube ich, hieß die Serie, aber es gab da mehrere Interpretationen, Pseudo-Fortsetzungen und so weiter, die versucht haben, so an den Ruhm von damals irgendwie anzuknüpfen.
2: Damals Gerard Butler war da, glaube ich, der Hauptdarsteller, gell? Vom Winde verweht.
3: Gerard Butler war da noch nicht auf der Welt. Der hieß, in der Rolle hieß er Butler.
2: Burt Reynolds.
3: Auch nicht?
2: Ah, nee.
3: War das nicht Clark Gable?
2: Clark Gable, genau. Clark Gable war es, genau. In der Hauptrolle damals Clark Gable hat meine Oma, die konnte den Namen nicht aussprechen, immer Schaub Schauble gesagt. Sind wir wieder im Hessischen. Liebe Grüße an den Marco von der Flimmerkiste.
3: Ich glaube, der hört schon mittlerweile rein, einfach nur auf die Grüße zu warten.
2: Naja gut, kommt manchmal vor, ne?
3: Ja, ihr Vater Carsten Johansson stammt ebenfalls aus Dänemark. Er war Architekt. Die Mutter Melanie Sloan entstammt einer aschkenassischen Familie polnisch-jüdischer Herkunft aus dem New Yorker Stadtbezirk Bronx. Sie hat als Produzentin gearbeitet und hat Scarletts Karriere schon früh gemanagt. Nach der Scheidung ihrer Eltern lebte sie einige Zeit in New York bei ihrem Vater und später dann in Los Angeles bei der Mutter. Sie hat übrigens 4 Geschwister, darunter einen Zwillingsbruder. Der Zwillingsbruder heißt Hunter Johansson, ist kein Hollywood-Star geworden, im Gegensatz zu ihr. Er arbeitet eher politisch und hat sich zum Beispiel im Umfeld von Barack Obamas Kampagne 2008 engagiert und hält sich generell aus dem Rampenlicht komplett raus.
2: Hunter, den Namen habe ich das allererste Mal im Zusammenhang mit Biden gehört, mit einem Sohn, den er hat.
3: Mhm.
2: Finde ich spannend, dass man seinem Kind diesen Namen gibt, ne? Hunter Jäger, auf Deutsch übersetzt.
3: Kennen wir noch diesen Journalisten Hunter Thompson? Hatte der damals nicht auch dieses Fear and Loathing Las Vegas geschrieben?
2: Das kann ich dir nicht sagen, das weiß ich nicht. Scarlett Johansson besuchte dann das Lee Strasberg Theatre Institute. Sie belegte da Method Acting, Emotion Intensität. Für sie war dieser Besuch auf diesem Lee Strasberg Institute schon sehr anstrengend. Kein Kindergeburtstag, wie man sagen kann. Mit 8 war sie schon am Theater und mit 10 hat sie bereits ihren ersten Film gedreht. Ihre Schauspielkarriere begann bereits 1992 in Los Angeles mit dem Off-Broadway-Theaterstück Sophistry, in dem sie neben Ethan Hawke auf der Bühne stand. Ethan Hawke begleitet sie immer mal wieder in ihrer Filmkarriere.
3: Ja, von 1993 bis 2009 war ihre Mutter die Managerin, die immer 10% sämtliche Einnahmen ihrer Tochter bekam. Und Scarlett hat sie dann irgendwann entlassen. Ja, und dann kam der Moment, in dem Hollywood dachte, Moment, die kann ja wirklich was. Johansen gab ihr Schauspieldebüt nämlich in einer kleinen Rolle in dem Film Noirs von 1994 und spielte danach Nebenrollen in Filmen wie Im Sumpf des Verbrechens oder Wenn Lucy springt.
2: 1998 spielte sie dann in The Horse Whisperer an der Seite von Robert Redford. Stahl ihm da fast die Show. Ja, kann ich mich noch dran erinnern, war jetzt kein Film für mich so groß, dass er mich so begeistert hat. Liegt aber vielleicht auch so ein bisschen an dem Thema.
3: Bist halt kein Pferdemädchen.
2: Ich bin kein Pferdemädchen, aber tatsächlich hatte ich mal eine Partnerin, die Pferde hatte und das hat mich einen Haufen Nerven gekostet. Ansonsten Pferde, ja, schöne Tiere, aber nur aus der Entfernung.
3: Ja, sie war ja damals gerade 14 Jahre alt, als sie damit gespielt hat. Ich habe den Film damals aus einem ähnlichen Grund geguckt wie du. Ich hatte eine Freundin, Bekannte, die damals Pferde mochte, also haben wir den Film geschaut. Und da ist schon aufgefallen, Robert Redford war ja natürlich damals für mich auch schon ein sehr bekannter Schauspieler, ja. Auch aus Jugendjahren, wo ich den oft gesehen habe. Und dass sie da doch so ein bisschen, ja, wie du schön gesagt hast, Robert die Show gestohlen hat und sich ganz schön in den Vordergrund gespielt hat.
2: So richtig aufgefallen ist sie mir eigentlich, weiß nicht, wie es dir ging, erst 2010. Da hat man sie dann erstmal als die Assistentin von einem gewissen Robert Downey Jr. beziehungsweise Iron Man 2 hat man sie ja gesehen. Als Natascha Romanoff ist sie das erste Mal aufgetaucht. Ja, da ist sie so aufgefallen, weil sie so im Hintergrund agiert hat und ja dann für einen Plot-Twist gesorgt hat am Ende des Films. Ich weiß nicht, wie es dir ging, ob du sie vorher so bewusst gesehen hast.
3: Ja, tatsächlich 2003 in Lost in Translation, da ist sie mir aufgefallen. Und da war es schon so, dass ich mir gedacht habe, irgendwie kommt mir die bekannt vor. Ich hatte aber den Zusammenhang mit dem Pferdeflüsterer nicht gleich. Das ist mir dann so im Nachhinein ein bisschen gekommen.
2: Gut, da war sie auch noch deutlich jüngere. Da hat sie ja noch nicht so die Gesichtszüge gehabt wie als erwachsene Frau. Ne?
3: Und auch da war es ja dann so, dass man gesagt hat, wow, ja, die kann richtig was. Und später ist mir nochmal aufgefallen in dem Film Das Mädchen mit dem Perlenohrring. Das war dann auch so ein Film, der ja nicht unbedingt so in meiner Range liegt normalerweise beim Gucken. Der war aber dann irgendwann mal so Fernsehen nicht reingezappt. Ich habe gedacht, die kenne ich doch und bin dann da hängen geblieben, habe mir den angeguckt und habe gedacht, ja, da wird mal was draus aus der Dame.
2: Ja.
3: Und also, dann kam genau dieser Effekt bei Iron Man, wo ich gedacht habe, ha, die kenne ich doch.
2: Ja, das Mädchen mit dem Perlenohrring, den Film kenne ich leider gar nicht, sagt mir überhaupt nichts. Aber sie hat ja dann eine steile Karriere bei Marvel hingelegt, ne? War ja dann lange Zeit nicht wegzudenken bis zu Avengers Endgame. 2018 und 2019 galt sie als die bestbezahlte Schauspielerin laut Forbes und das ist schon mal was, wenn man so einen Status erreicht hat als Schauspielerin, dann ist man schon bei der Elite angelangt. Mhm. Ne? Da sind nicht so viele Namen, die als bestbezahlter Schauspieler oder Schauspielerin.
3: Ich glaube, die Rolle war auch ganz gut für sie, weil sie so am Anfang mit ihren Rollen auch so ein bisschen, ich will nicht sagen sexualisiert wurde, aber sie wurde schon oft so als Verführerin oder so dargestellt. Und dass sie so aus dieser Rolle ein bisschen raus ist, dass sie dafür dann natürlich enges Latex angezogen hat, ist die andere Seite. Aber das hat dann doch schon geholfen, dass man in so ein Franchise irgendwie rein ist direkt. Es gibt ja viele Schauspieler, die mögen das ja gar nicht, in irgendwelchen Franchises festzustecken. Aber für viele Schauspieler war das halt der Start einer sehr steilen Karriere. Ne? Robert Downey Jr. ist ein Paradebeispiel, wenn man es gerade von Iron Man 2 hat.
2: Ja gut, das hat ihm das Leben gerettet, sage ich mal, diese Rolle. Scarlett Johansson sicherlich auch, ja, das ist sicherlich oft diskutiert worden, diese Rolle, die sie da gespielt hat, als die Natascha Romanoff, diese Verführerin, ja, dass das oft sexualisiert wird, ist gerade ein heikles Thema zum Zeitpunkt der Aufnahme, aber gut. Es kam ja dann der große Knall, sie hat dann einen großen Streit mit Disney gehabt, 2021, also ein paar Jahre später, nachdem sie diesen großen Erfolg hat, hat sie dann Disney verklagt. Ging damals um den Film Black Widow, der dann eigentlich durch die Corona-Zeit erst im Kino laufen sollte und dann trotzdem früher in den Stream kam. Dadurch hat Scarlett Johansson Gelder verloren, die ihr nicht zugesprochen worden sind, weil da natürlich auch Prozentbeteiligung. Es hat ja ein Tom Cruise vorgemacht, wie man Geld verdient, indem man sich einfach prozentual beteiligen lässt. Und das hat ihren Gewinn natürlich geschmälert und daraufhin hat sie Disney verklagt. Inzwischen haben die zwei sich irgendwie wieder geeinigt. Sie hat irgendwie auch eine Nachzahlung bekommen und. Und inzwischen ist sie, wie gesagt, ich weiß nicht, bei welcher Produktion, irgendwo taucht sie wieder als Produzentin auf bei Disney.
3: Sie hat ja auch richtig argumentiert. Sie hat gesagt, Vertrag ist Vertrag. Ja? Und Disney hat damals öffentlich ziemlich scharf zurückdiskutiert. Und da war Hollywood schon so ein bisschen hoch, was geht denn da ab? Ja, ne? Also es ist öffentlich zu diskutieren. Aber letztendlich wurde es ja dann hinter den Kulissen außergerichtlich beigelegt. Aber so Thema Vertrag ist Vertrag, mal ganz anderes Ding, wo mir gestern mal aufgefallen ist, was es so für lustige Verträge gibt. Ne? Mein Sohn versucht gerade eine Reise zu buchen. Und da gibt es einen Reiseveranstalter, da steht hinter dem Namen des Veranstalters noch so ein kleines Wort wie Flex oder sonst was.
2: Flex?
3: Wo ich mir gedacht habe, hä, ist das jetzt irgendwas Besonderes? Und dann haben wir uns mal die Vertragskonditionen durchgelesen und das ist total faszinierend. Da steht tatsächlich drin, dass der Reiseanbieter einseitig nach Vertragsabschluss den Preis nochmal erhöhen kann, sollten Spritpreise oder Preise vor Ort steigen. Da habe ich mir gedacht, wow, das ist natürlich eine heiße Nummer, dass sowas rechtlich funktioniert. Stell dir mal vor, jetzt buchst du hier für mal als Beispiel für 1500 Euro eine Reise. Kurz bevor du das antreten willst, kriegst du eine Rechnung geschickt, wo sie nochmal 1500 Euro wollen. Jo, holla die Waldfee.
2: Ja.
3: Also dementsprechend Verträge immer ganz genau lesen.
2: Ja, wer tut das? AGBs sind da, um weggeklickt zu werden.
3: Genau, so ungefähr, ja.
2: Ja, ist sicherlich ein großes Problem. Muss man sich Gedanken drüber machen. Aber sie hat ja ihre Rechte und anscheinend hat sie ja auch eine gute Rechtsabteilung gehabt, dass sie da keine großen Probleme gehabt hat, irgendwann ihr Recht zu bekommen. Ne?
3: Eine Sache, die ganz schön zeigt, dass Johansson nicht unfehlbar ist, aber sehr lernfähig, waren so kleine Kontroversen wie zum Beispiel 2017 bei dem Film Ghost in the Shell. Da wurde nämlich kritisiert, dass der Film Whitewashing betreiben würde. Warum spielt eine weiße Schauspielerin eine ursprünglich japanische Figur? Dann 2018 sollte sie in Rub and Tuck einen Transmann spielen. Nach massiver Kritik hat sie da zurückgezogen. Ja, die ersten Reaktionen waren so defensiv, aber dann hat man gemerkt, dass er deutlich vorsichtiger mit öffentlichen Statements ist und auch genauer ihre Rollenauswahl betrachtet. Also von daher sieht man, lernfähig ist er auf jeden Fall.
2: Ja, auf jeden Fall. Kann sich mancher in Hollywood, glaube ich, eine Scheibe abschneiden. 2019 war ihr Prestigejahr in Anführungszeichen. Sie hat eine Oscar-Nominierung für Marriage Story und eine Oscar-Nominierung für Jojo Rabbit bekommen. Zwei Nominierungen im selben Jahr ist schon mal was, ja, also das schafft auch nicht jeder. Spätestens da war dann klar, dass sie nicht nur als Superheldin funktioniert, sondern auch in anderen Rollen.
3: Ja, interessant auch zum Beispiel bei dem Film Hör hat sie nur ihre Stimme geliehen und trotzdem hat sie Kritikerpreise dafür gekriegt. Muss man mal hinkriegen. In der deutschen Synchronisation geht es dann natürlich leider verloren. Trotzdem, ne, nach wie vor können wir froh sein, dass wir unsere Synchronsprecher haben. Die machen einen tollen Job, aber dann hört man leider die Originalstimme von Scarlett Johansson nicht. Also wenn man das hören will, dann muss man den Film halt auch im Original schauen.
2: Gut, das ist der Nachteil, den wir in Deutschland haben oder auch der Vorteil, weil wir kennen die deutschen Synchrostimmen. Ist ja auch gerade ein heißes Thema, was Synchronisation angeht bei Netflix und Co. Mal gucken, wie sich das weiterentwickelt. Aber ist auch der Vorteil, wir kennen die Originalstimme seltener, weil man sie selten hört. Ne? Also für mich ist die Synchrostimme von Scarlett Johansson bekannter wie die Originalstimme, muss ich einfach so gestehen. Auch wenn ich die Originalstimme schon das ein oder andere Mal gehört habe.
3: Im Regelfall muss man sagen, passen die Synchronstimmen ja auch sehr gut zum Original. Ja. Es gibt natürlich Stimmen, die sich vom Original total unterscheiden, aber im Regelfall passt es auch schon ganz gut.
2: Eddie Murphy zum Beispiel ist so ein Beispiel in Deutschland. Zum Beispiel ist ein Beispiel. Eddie Murphy ist zum Beispiel so ein Fall, wo man eine sehr schrille Stimme genommen hat und im Original ist der gar nicht so schrill. Also der hört sich gar nicht so extrem an, wie er
3: nicht
2: da...
3: Nicht ganz so extrem, ja. Aber es gibt Live-Bühnenshows von ihm, wenn er sich dann aufregt, dann geht es auch so in diese schrille Richtung.
2: Aber er hat ja in dem Film permanent diese hohe Stimme. Ja. Sie war mehrfach verheiratet, unter anderem von 2008 bis 2011 mit Ryan Reynolds, also auch kein Unbekannter. Die beiden heiraten am 27. September 2008 in Kanada. Geschieden wurden sie leider dann schon wieder 2011. Und dann war sie mit Romain Doriac ein französischer Journalist und Galerist, verheiratet. Das Paar hat eine Tochter, die im September 2014 geboren wurde. Leider hat sich auch dieses Paar dann wieder nach rund 2 Jahren getrennt. Gab dann leider einen etwas unschönen Sorgerechtsstreit um die gemeinsame Tochter Rose Dorothy Doriak. Seit 2017 im September sind die beiden geschieden.
3: Ja, seit 2020 ist sie mit Colin Jost verheiratet, ein Darsteller aus Saturday Night Live. Im Oktober 2020 haben die geheiratet und im August 2021 wurden sie Eltern eines Sohnes, nämlich Cosmo Jost.
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3: Scarlett spricht selten öffentlich über ihre Kinder. Sie schützt ihr Privatleben extrem, also kein Dauer-Instagram-Mutter, kein Reality-Klemmer. Einer der Gründe könnte zum Beispiel auch sein, dass 2011 mehrere private Nacktfotos von Johansen den Weg ins Internet gefunden haben. Bei der sogenannten Operation Hackerazzi hackte nämlich der US-Amerikaner Christopher Cheney private E-Mail-Konten zahlreicher Hollywood-Stars. Er verschaffte sich zwischen November 2010 und Oktober 2011 Zugriff auf private Konten von über 50 Personen aus der Unterhaltungsbranche. Neben Scarlett Johansson waren damals zum Beispiel auch Mila Kunis und Christina Aguilera betroffen. Im Fall von Johansson gelangten private Nacktfotos, wo sie für den Ehemann Ryan Reynolds gemacht hat, in Öffentlichkeit. Und Cheney wurde im Oktober 2011 in Jacksonville, Florida vom FBI festgenommen und verurteilt.
2: Muss ich aber ehrlich sagen, verstehe ich auch nicht, warum man solche Bilder dann auch im Internet sich hin und her schickt über E-Mail-Konten und so weiter und so fort. Also
3: in dem Fall war es wohl wirklich so, dass der Typ mehrere Clouds von den Promis gehackt hat und ist über diese E-Mail-Konten an die privaten Cloud-Server von den Stars rangekommen. Da gab es mal so einen riesen Leak, wo quasi das Internet mit diesen Bildern überschwemmt wurde.
2: Ja, ich weiß. War auch von Jennifer Lawrence.
3: Jennifer Lawrence,
2: ganz viel im Internet. Aber zeigt mal wieder die gute alte Zeit. Früher wäre das nicht passiert. Ne? Da hatte man ein Fotoalbum.
3: Früher hätte der Hacker in die Wohnung kommen müssen, das Fotoalbum klauen. Ja. Obwohl, also, so Bilder klebt man ja nicht ins private Fotoalbum. Ne? Die liegen in der Schublade, damit später die Kinder nicht finden.
2: In dem privaten Fotoalbum.
3: Privat. Okay, wo steht das denn bei dir?
2: Ich habe keins, aber finde spannend, dass da überhaupt solche Bilder gemacht werden. Vielleicht in jungen Jahren, okay, hat man mal so Dinge gemacht, ja, ausprobiert, aber ob man die unbedingt in die Cloud schieben muss.
3: Wenn man jetzt guckt, wenn das Bilder waren mit Ryan Reynolds, war das 2008, also 18 Jahre her. Von daher, ja, noch relativ jung, dann kann ich mir das vorstellen. Hier, Schatz, hier, guck mal, was Schönes für dich hab, wenn du nach Hause kommst oder so, ne? Aber wie gesagt, wenn die Bilder in die Cloud gelagert werden, man denkt ja, das ist sicher und man wird immer wieder eines Besseren belehrt, dass gerade digitale Sachen ein ganz schwieriges Thema sind.
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3: Und im Regelfall ist es so, was mal im Internet war, verschwindet auch nicht wieder.
2: Ja, und also unsere Podcast auch nicht.
3: Ja, hoffe ich doch. Scarlett spricht selten öffentlich über ihre Kinder. Sie schützt ihr Privatleben extrem, also kein Dauer-Instagram-Mutter, kein Reality-Klemmer. Einer der Gründe könnte zum Beispiel auch sein, dass 2011 mehrere private Nacktfotos von Johansen den Weg ins Internet gefunden haben. Bei der sogenannten Operation Hackerazzi hackte nämlich der US-Amerikaner Christopher Cheney private E-Mail-Konten zahlreicher Hollywood-Stars. Er verschaffte sich zwischen November 2010 und Oktober 2011 Zugriff auf private Konten von über 50 Personen aus der Unterhaltungsbranche. Neben Scarlett Johansson waren damals zum Beispiel auch Mila Kunis und Christina Aguilera betroffen. Im Fall von Johansson gelangten private Nacktfotos, wo sie für den Ehemann Ryan Reynolds gemacht hat, in Öffentlichkeit. Und Cheney wurde im Oktober 2011 in Jacksonville, Florida vom FBI festgenommen und verurteilt.
2: Muss ich aber ehrlich sagen, verstehe ich auch nicht, warum man solche Bilder dann auch im Internet sich hin und her schickt über E-Mail-Konten und so weiter und so fort. Also
3: in dem Fall war es wohl wirklich so, dass der Typ mehrere Clouds von den Promis gehackt hat und ist über diese E-Mail-Konten an die privaten Cloud-Server von den Stars rangekommen. Da gab es mal so einen riesen Leak, wo quasi das Internet mit diesen Bildern überschwemmt wurde.
2: Ja, ich weiß. War auch von Jennifer Jennifer Lawrence ganz viel im Internet. Aber zeigt mal wieder die gute alte Zeit. Früher wäre das nicht passiert. Ne? Da hatte man ein Fotoalbum.
3: Früher hätte der Hacker in die Wohnung kommen müssen, das Fotoalbum klauen. Ja. Obwohl, also, so Bilder klebt man ja nicht ins private Fotoalbum. Ne? Die liegen in der Schublade, damit später die Kinder nicht finden.
2: In dem privaten Fotoalbum.
3: Privat. Okay, wo steht das denn bei dir?
2: Ich habe keins, aber finde spannend, dass da überhaupt solche Bilder gemacht werden. Hm. Vielleicht in jungen Jahren, okay, hat man mal so Dinge gemacht, ja, ausprobiert, aber ob man die unbedingt in die Cloud schieben muss.
3: Wenn man jetzt guckt, wenn das Bilder waren mit Ryan Reynolds, war das 2008, also 18 Jahre her. Von daher, ja, noch relativ jung, dann kann ich mir das vorstellen. Hier, Schatz, hier, guck mal, was Schönes für dich hab, wenn du nach Hause kommst oder so, ne? Aber wie gesagt, wenn die Bilder in die Cloud gelagert werden, man denkt ja, das ist sicher und man wird immer wieder eines Besseren belehrt, dass gerade digitale Sachen ein ganz schwieriges Thema
2: sind. Also wenn ihr diffizile Bilder habt, schickt sie lieber an info@streamcafe.de, bevor ihr sie in die Cloud ladet. 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Und wenn ihr dann noch Zeit und Lust habt, wäre es toll, wenn ihr noch eine Bewertung da lasst. Das würde uns sehr helfen und sehr freuen, dass man wissen, ihr hört uns auch gerne. Wir haben einige Fans, es können aber gerne noch ein paar mehr werden.
3: Und im Regelfall ist es so, was mal im Internet war, verschwindet auch nicht wieder.
2: Ja, und also unsere Podcast auch nicht.
3: Ja, hoffe ich doch. Aber kommen wir wieder zurück zu Scarlett Johansson. Sie hat neben der Schauspielerei auch einige Musikalben veröffentlicht. Unter anderem an Tom Waits Cover, und zwar Anywhere I Lay My Head 2008 und Break Up 2009, das waren die Titel der Alben.
2: Finde ich spannend, dass so viele Hollywood-Schauspieler, unter anderem jetzt auch unseren Captain Kirk, der ja jetzt auch anfängt, Musik zu machen, so viele Hollywood-Schauspieler auch Musik nebenbei machen, finde ich sehr interessant.
3: Ja, ich glaube durchaus auch, dass bei vielen Leuten, die so ein Theater-Background haben, auch so eine musikalische Ausbildung mit dabei ist. Mhm. Hast du ja oftmals das Theater, gerade Theaterschauspieler, musikalisch in irgendeiner Form später nochmal tätig werden. Sie besitzt die US- und die dänische Staatsbürgerschaft. Ihre Filme haben weltweit über 14 Milliarden Dollar eingespielt und damit gehört sie zu den kommerziell erfolgreichsten Schauspielerinnen aller Zeiten. Und sie gewann einen Tony Award am Broadway. Außerdem gründet sie eine eigene Produktionsfirma, um mehr Kontrolle über Projekte zu haben. Sind wir wieder bei dem Thema Disney. Wenn du selber ein bisschen produzierst, hast du auch ein bisschen Einfluss auf die ganzen Sachen und auch auf die Vertragsabschlüsse. Und sie hat es vor allen Dingen geschafft, von der sexualisierten Jugenddarstellerin zur wirtschaftlich mächtigsten Produzentin zu werden. Das passiert in Hollywood nicht zufällig, da steckt viel Arbeit dahinter.
2: Auf jeden Fall, da hat sie viel für tun müssen. Frage bleibt, was ist langfristig von ihr übrig? Die Black Widow, die Indie-Muse oder die Schauspielerin, die Disney verklagt hat und gewonnen hat?
3: Aktuell die Dino-Jägerin, hätte ich mal gesagt.
2: Ja, genau, die Dino-Jägerin, da haben wir uns auch drüber unterhalten, soll ja auch weitergehen. Die Reihe, irgendwie hat sie es geschafft, sich aus privaten Skandalen rauszuhalten, bis vielleicht auf die Leaks. Ja, gut, das war aber auch nicht gewollt.
3: Und das war ja in der Form nicht ein richtiger Skandal, dass diese Bilder gab, sondern es war eher ein Skandal, dass das dieser Typ die privaten Konten der Stars gehackt hat.
2: Ansonsten schafft sie es auch, wie die Vorgänger, über die wir uns unterhalten haben, sich aus irgendwelchen Skandalen rauszuhalten. Früher hat man sich vielleicht nochmal darüber aufgeregt, dass sie so oft verheiratet war. Das ist heute auch schon fast normal. Mhm. Also keinerlei Skandale. Sie konzentriert sich komplett auf ihre Arbeit und das macht sie sehr gut. Apropos Arbeit, da sind wir bei unseren Top 5, oder?
3: Ja. Würde mal starten. Mein Platz Nummer 5 ist der Film Lucy, ein Action-Science-Fiction-Film von Luc Besson. Scarlett Johansson spielt hier Lucy, eine Studentin in Taiwan, die unfreiwillig als Drogenschmugglerin benutzt wird. Und sie kriegt dann so eine experimentelle Droge in ihrem Körper freigesetzt. Hier beginnt dann ihr Gehirn angeblich größere Kapazitäten zu nutzen. Also der Film selbst basiert so ein bisschen auf dem Mythos, dass der Mensch nur 10% seines Gehirns nutzt. Ist wissenschaftlich zwar ein bisschen Unsinn, aber hier ist das eine schöne Actionprämisse und das Medikament sorgt quasi dafür, dass sie ihre kompletten 100% ausschöpft, was dafür sorgt, dass sie übermenschlich intelligent wird, Telekinese beherrscht und dann irgendwann vollständige Kontrolle über Materie und Zeit hat. Mitspielen tut er noch Morgan Freeman als Professor Norman, der diese Theorie von dem menschlichen Gehirn erklärt. John Min Sing als Gangsterboss Mr. Young. Und der Film hat 460 Millionen US-Dollar eingespielt bei einem Budget von nur 40 Millionen US-Dollar. Ich muss sagen, der Schluss, den fand ich ein klein bisschen zu überdreht. Das war mir ein klein bisschen too much. Auch wenn der im Nachhinein immer wieder schön erklärt wird, warum das so war. Aber der Film an sich, den fand ich schon recht spannend, auch vom Aufbau und von der Idee her.
2: Ja, hat mir auch sehr gut gefallen. Taucht in meiner Liste auch auf, aber nicht auf Platz 5 als kleiner Teaser. Aber hat mir auch damals sehr gut gefallen. Spannendes Thema. Ja, wie du schon erwähnt hast, man weiß heute, dass das nicht ganz stimmt. Dies nur diese 10% genutzt werden. Das Kognitive ist durchaus mehr Potenzial da. Bei mir ist Platz 5 The Prestige, spielt im London des 19. Jahrhunderts. Wir haben zwei rivalisierende Zauberer, nämlich Robert Angier und Alfred Borden. Die beiden sind zunächst Freunde, aber Angiers Frau stirbt bei einem missglückten Trick. Er trinkt dabei und Angier macht dafür Borden dann später verantwortlich. Die beiden haben von da ab einen permanenten Wettstreit. Es geht hauptsächlich um einen Trick, der transportierte Mann. Borden hat diesen irgendwie hingekriegt und Angier kommt einfach nicht dahinter, wie es passiert, wie es geht. Angier wird hier von Hugh Jackman gespielt und Borden von Christian Bale. Scarlett Johansson spielt Olivia, die Assistentin von Angier, und wird als Spittel zu Borden geschickt, der natürlich rauskriegen will, wie Borden diesen Trick hinbekommt. Tesla spielt da noch eine Rolle, kommt dann auch noch drin vor.
3: Er spielt von David Bowie.
2: Genau, von David Bowie. Hat einen großen Plot-Twist am Ende des Films, deswegen möchte ich auch nicht weiter sagen, was genau in dem Film vorkommt, aber ein sehr spannender Film, wo sie nur eine Nebenrolle, nur in Anführungszeichen eine Nebenrolle spielt, aber doch eine wichtige Nebenrolle. Sehr toller Film, guckt euch den an, wenn ihr den noch nicht gesehen habt, hat mir sehr gut gefallen.
3: Der ist auch von der ganzen Optik und sowas ist der Spitze gemacht. Ja. Was mir da ganz gut gefallen hat, ist, dass du, wenn du die Charaktere am Anfang siehst, so der eine so ein bisschen als der Held dargestellt wird, der andere so ein bisschen als der verschrobene Bösewicht und das dann zum Schluss hin immer mehr sich dreht. Ja. Das finde ich sehr gut gemacht. Also so ein sehr spannender Film. Soll ich auf jeden Fall mal schauen.
2: Auf jeden Fall auch ein Film, der gar nicht so groß promotet worden ist, aber wenn einem der vorgeschlagen wird, guckt euch den mal an.
3: Mein Platz 4 ist Lost in Translation. Das ist eher so ein Drama, sehr melancholisch, von Sofia Coppola. Geht so über Einsamkeit, Entfremdung und eine ungewöhnliche Verbindung in Tokio. Hier spielt Bill Murray die Hauptrolle als Bob Harris. Er ist ein alternder Filmstar, der für einen Werbedreh nach Japan reist. Und Scarlett Johansson ist Charlotte, eine junge Frau, die mit ihrem Fotografen-Ehemann da unterwegs ist und sich so in einer Sinnkrise befindet. Ja, die zwei treffen sich dann, es entsteht so eine platonische Beziehung von zwei verlorenen Menschen in der fremden Stadt. Da hat mich vor allen Dingen das Schauspielerische ziemlich abgeholt. Mhm. Der Film ist, wie gesagt, sehr melancholisch, ist hier nichts Kurzweiliges, also schon was, wo man sich ein bisschen Zeit dafür nehmen muss. Aber sie hatte für eine Golden Globe-Nominierung bekommen und ich finde gerade von der Umsetzung her ist das so ein sehr interessanter Film. Gerade Bill Murray nochmal in gealterten Jahren zu sehen, also das passt schon ganz gut.
2: Ja, auch
3: ein auch die Chemie hat super funktioniert zwischen den beiden, deswegen ist der Film auf jeden Fall sehenswert.
2: Mein Platz 4, Die Insel. Da spielt sie Jordan to Delta oder Sarah Jordan. Sie spielt an der Seite von Ewan McGregor. Ewan McGregor spielt Lincoln Six Echo oder auch Tom Lincoln. Sehr verwirrende Namen. Im Laufe des Films wird auch klar, warum diese Namen so präsent sind. Die zwei sind überlebend einer Pandemie mit hunderten anderer, die in einem Komplex leben, was sehr clean ist, was man nicht genau erfährt, wo dieser Komplex ist. Es geht immer wieder um eine Lotterie. Es gewinnen immer wieder Leute eine Lotterie, die dann auf eine Insel dürfen, wo diese Pandemie nicht gewütet hat. Im Verlaufe des Films erfahren sie einfach, dass diese Lotterie es gar nicht gibt, dass sie Klone sind und quasi als Ersatzteillager für reiche Leute gelten. Das heißt, Lincoln 6 und Jordan 2 sind deswegen die 2 und die 6 sind quasi Klone, mehrfache Klone für den jeweiligen in der echten Welt lebenden reichen Mann oder Frau, die, falls ein Organ gebraucht wird beim Unfall oder auch aus Krankheit oder sonst was, als Ersatzteillager dienen. Mhm. Spannender Film, hat mir gut gefallen, kann ich auch nur empfehlen, war auch so ein Film, der so irgendwie unter dem Radar lief damals. Also ich habe da auch groß keine Werbung gesehen, den irgendwann mal angeboten bekommen oder er lief, glaube ich, im Fernsehen und da habe ich gesagt, ah, das hört sich interessant an und habe ich mir den angeschaut und war sehr begeistert. Also ein spannendes Thema.
3: Ich kann nicht mal mehr mit Sicherheit sagen, ob ich ihn damals im Stream zuerst gesehen habe oder im Kino. Ich bin mir nicht mehr sicher. Aber es ist auf jeden Fall ein spannender Film, der Spaß macht, den man sich durchaus anschauen kann. Mein Platz 3 ist Das Mädchen mit dem Perlenohrring. Das ist ein historisches Drama über den niederländischen Maler Johannes Vermeer. Und Scarlett Johansson spielt da Grit, ein junges Dienstmädchen, das im Haushalt des Malers arbeitet und schließlich für das berühmte Bild Modell steht, das es ja auch im wahren Leben gibt. Weitere Darsteller hier Colin Firth als Vermeer, Tom Wilkinson als Kunstmetzen van Ruijen und der Film, der lebt halt so ein bisschen von Stille, Spannung, viel von Blicken. Und was mich da so begeistert hat, Johansson war damals gerade 18 Jahre alt und hat ja schon BAFTA und Golden Globe Nominierung abgeräumt. Ach, ja. Also das ist schon ein Film, den man gucken kann. Mhm. Auch eher so ein bisschen frauenthemamäßig verpackt, sag ich mal, aber durchaus auch für einen Mann sehenswert.
2: Ah ja, vielleicht sollten wir uns den mal vornehmen. Mein Platz 3, ganz was anderes. Ein kritischer Film, hast du vorhin erwähnt, Ghost in the Shell. Mir hat es aber in dem Film sehr gut gefallen. Sie hat den gut rübergebracht, diese Rolle. Ist nach einem japanischen Manga, deswegen auch diese Kritik, weil in dem japanischen Manga ist natürlich auch eine japanische Person. Es geht um Major Mira Killian. Sie ist der erste Mensch, der das Bewusstsein, den Ghost, in einem genoiden Körper verbindet oder verbindet bekommt. Der Körper deswegen The Shell und deswegen Ghost in the Shell. Sie hat irgendwie kaum Erinnerungen an ihr früheres Leben, arbeitet für eine Spezialeinheit Sektion 9, die gegen Terroristen und Hacker vorgeht oder Hacker. Nicht Hacker. Im Verlauf des Films hat sie immer wieder so Erinnerungssplitter und entdeckt, dass die Geschichte, die sie erzählt bekommen hat, nicht wirklich stimmt. Sie erkennt irgendwann, dass sie früher eine junge Rebellin namens Motoko war, die von diesem Tech-Konzern Hanka entführt wurde und gegen ihren Willen eben in diesen Shell reingebracht worden ist, in diesem Körper. Finde ich spannend. Ich persönlich lese keine Mangas, kann aber die Faszination für Mangas verstehen. Hat schon was. Die Japaner machen da tolle Sachen, die begeistern können. Und das ist auch ein Erfolg gewesen, aber der Film ist damals sehr kritisiert worden. Wobei ich finde, sie schauspielerisch kann sie sehr davon überzeugen, auch wenn der Film natürlich nicht perfekt inszeniert ist. Also die Fans der Manga-Comics waren etwas enttäuscht. Unter anderem, weil man halt auch keine japanische Schauspielerin genommen hat. Aber insgesamt hat er mir ganz gut gefallen.
3: Du hast bei Mangas natürlich auch das Problem, dass die manchmal sehr, sehr schräg sind.
2: Ja.
3: Teilweise auch Figuren oder Konstellationen auftreten, die im normalen Leben so nicht machbar sind. Mhm. Dann muss man an die Serie denken, The Crying Freeman. Da gab es auch mal eine Filmung mit Magda Kaskos, wo man auch einige Sachen dann geändert hat, weil es in einem realen Film, in der realen Umsetzung einfach nicht funktioniert hätte. Ja. Wenn du jetzt so rangehst wie One Piece zum Beispiel bei der Serie, wo die Serie halt von vornherein genauso schräg ist wie das Manga, wo du auch alles umsetzt, was im Manga möglich ist, dann ist das eine andere Sache. Aber wenn du es irgendwie in die reale Welt holen willst und sagst, dass es irgendwie machbar sein soll, dann gehen manche Dinge einfach nicht. Deswegen ist es mit der Umsetzung immer so ein bisschen schwierig.
2: Apropos One Piece, könnt ihr gerne mal beim Szenerie-Podcast reinhören. Der Thorsten, der liebe Thorsten, hat den jetzt gerade besprochen, die zweite Staffel, oder hat angefangen, die zweite Staffel zu besprechen. Da gibt es eine Folge. Wenn ihr da mehr Interesse dran habt, hört gerne mal bei dem Thorsten beim Szenerie-Podcast rein.
3: Ja, dann kommen wir zu meinem zweiten Platz. Das ist der von dir schon erwähnte Prestige. Da fand ich einen Bombenfilm, den habe ich auch schon mehrfach geguckt, trotz des Plot-Twistes funktioniert er trotzdem immer wieder, auch wegen der schauspielerischen Leistung der Darsteller Hugh Jackman, Christian Bale, Michael Caine, David Bowie, Scarlett Johansson, also der Film funktioniert tatsächlich immer wieder, auch wenn man den Plot-Twist kennt und es ist manchmal ganz interessant, nachdem man den Twist kennt, den Film nochmal zu gucken und zu schauen, ob einem selber was auffällt und der Film ist einfach sehr gut und sehr knifflig und sehr detailliert aufgebaut, das macht schon echt Spaß, den zu gucken. Ja.
2: Es fällt nicht wirklich auf, selbst wenn man es weiß, man muss genau hingucken und trotzdem, wie du schon sagst, funktioniert und das ist eigentlich so ein Film, wo ich sage, der wird mal in die Legenden reingehen, ja, weil der so gut

0: Morgan Freeman, der wie gesagt diesen Professor spielt. Man sieht auch so diese, umso schlauer sie wird, umso mehr sie ihr Hirn nutzen kann, richtig gut dargestellt, sehr überzeugend dargestellt, hat mir sehr gut gefallen. Das Ende war wirklich etwas schräg, da gebe ich dir recht, das hast du ja am Anfang gesagt. Aber insgesamt von ihrer schauspielerischen Leistung würde ich sagen, ist das mit High Level, also richtig gut.
1: Ja, Platz 1 habe ich jetzt weniger wegen der schauspielerischen Leistung, auch wenn die da sehr gut war. Es war einfach der Höhepunkt vom MCU, vom Marvel Cinematic Universe Avengers Endgame, ja, mit 2,7 Milliarden Einspielergebnis. Das ist schon eine richtige Hausnummer. Und ja, der hat so alles rund gemacht, alles abgeschlossen. Es war so der Film vom MCU bis jetzt. Mal schauen, ob der nächste Doomsday oder Secret Wars das Ganze nochmal toppen können. Und es war ja auch der Film, in dem Scarlett Johansson dann dahingeschieden ist und ihre Rolle als Black Widow verlassen hat.
0: Natascha Romanoff, nicht Scarlett Johansson.
1: Ja, okay. Ja, Scarlett Johansson persönlich nicht. Natascha Romanoff, die damalige Black Widow. Obwohl sie später nochmal in einem Solo-Film aufgetaucht ist, der dann ein bisschen früher spielt. Aber das war so für mich so das Marvel-Highlight auch. Und ja, deswegen bei mir auf Platz 1.
0: Ja, ist tatsächlich auch mein Platz 1, aber ich würde da eher die Reihe nehmen, weil sie ja in mehreren Marvel-Filmen aufgetaucht ist und gerade die Figur Black Widow fand ich sehr überzeugend. Sie hat es sehr gut gespielt und sie ist ja neben Hawkeye der einzige Mensch ohne Superkräfte, ja, im eigentlichen Sinn. Ja, sie hat ja eigentlich nur diese Fähigkeiten, dadurch, dass sie in diesem Red Room war und Spezialagentin der Russen war, hat sie spezielle Fähigkeiten, aber sie hat ja keine Superkräfte und trotzdem kann sie neben diesen ganzen Superhelden bestehen. Und das finde ich so spannend an ihrer Rolle, dass sie das schafft, hier uns so zu überzeugen. War auch ein sehr dramatisches Ende für sie, fand ich sehr schade. Ich hätte sie gern weiter in der Rolle gesehen. Liegt vielleicht aber auch so ein bisschen, dass man da schon erahnen konnte, dass es da zu Streitpunkten mal gab, weil sie ist ja auch eine Schauspielerin, die mal öfters sagt, das mache ich jetzt nicht.
1: Das ist ja durchaus auch der Film, der schon den Generationenwechsel beim MCU so ein bisschen herbeigeführt hat, dass man da weiter in die Zukunft blicken kann, weil, haben wir ja auch schon mehrfach erwähnt, bei den Comics hast du halt den Vorteil, die Charaktere altern nicht, sei denn du zeichnest sie älter, und im Film ist es halt leider so, dass die Schauspieler altern und irgendwann wird es schwierig, die weiterhin zu besetzen. Also wenn irgendwann ein 70-Jähriger einen 20-jährigen Superhelden spielen will, wird es halt knifflig. Und wie du schon gesagt hast, ist halt ein interessanter Charakter, weil er neben Hawkeye jetzt keine mechanische Rüstung hat, keine Superkräfte, kein Serum oder sonst was. Halt eine von den Personen, die als normaler Mensch hier tätig wird. Und das macht halt Spaß bei dem Charakter.
0: Die einzige Fähigkeit, die sie vielleicht hat, ist ein sehr cleveres Hirn.
1: Ja.
0: Dann war's das mit unserem Starlight 18. Scarlett Johansson, schön, dass ihr reingehört habt. Lasst uns mal wissen, was eure Top 5 ist. Und dann hören wir uns wieder, wenn es wieder heißt
1: Stream Café.
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